0: Ich bin ein Freund, ein Ami, ein Freund auf Herr Antoine Maréchal. Il est en danger. Danger, verstehen Sie, danger. Alors, si vous nicht intervenieren, Maréchal kaputt.
1: Aber das ist gar nicht möglich.
0: Oui, ça, je ne peux pas vous dire, je ne vois pas. Non. Alors, because der Mann, der beau garçon, der beau garçon ist ein Salopard. Ein grosse Salopard. Qui veut qui veut voler la Cadillac.